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5: Ja, der muss hier noch an drei Knöpfen drehen, weil ich sie sonst selber nicht hört. Aber jetzt ist alles gut, ja. Ich höre mich. Ihr mich auch. Schön. Dann können wir ja anfangen. Herzlichen Glückwunsch. Es ist Freitag.

Who's gonna ride your wild horses? You too bei Feelgood FM. Freitagmorgen, 7. August, 7 Minuten nach 6. Der 7. August ist ein äußerst wichtiger Tag. Es ist nämlich der Tag des Bieres. International. Also jetzt nicht nur irgendwo in irgendwelchen Gegenden. In Franken oder in Irland oder so, sondern überall auf der Welt. Das ist der globale Feiertag für alle Bierliebhaber. Vom Wetter her, denke ich, gibt es kein Problem, heute in den Biergarten zu gehen. Meinetwegen auch in einen Pub, aber eigentlich muss man draußen sitzen. Ist schon klar, es ist Sommer. Und dann anstoßen mit Pilz, mit Hellem, mit Export, mit was weiß ich. Es gibt ja Leute, die IPA-Biere mögen oder ein Weißbier oder was auch immer. Radler heißt da. Hauptsache Bier. Heute ist tatsächlich internationaler Biertag und passend dazu gibt es dann auch das Gäubodenvolksfest in Straubing zum Beispiel. Eines der größten Volksfeste Bayerns. Volksfest ist in Bayern immer auch gleich Bierfest, selbstverständlich, ist schon klar. Rund 1,3 Millionen Menschen kommen da jedes Jahr hin und suchen einen Parkplatz. In Nordrhein-Westfalen ist die Kranger Kirmes, das ist auch riesig groß und auch da wird selbstverständlich Bier getrunken. Und nach dem 5., 6. oder 7. Bier sagt man dann für gewöhnlich, oh, ich will noch nicht gehen. Hier ist Jo Martin bei Feelgood FM.

Hope heißt dieser Song und nicht Tanz mit dem Feuer, sondern Hope. Das war ein Camelfett zusammen mit Max Milner. Es ist 16 Minuten nach 6. Feelgood FM hier mit der Senilenbettflucht und Billy Talent. Surrender. Guten Morgen.

Ja, nee, ist schon klar. Ich habe natürlich, ich habe natürlich einige Biere vergessen. Guten Morgen erstmal, Freitag, 7. August. Heute ist der Tag des Bieres, der internationale Tag des Bieres, habe ich vorhin schon gesagt. Und habe da ein paar Biere aufgezählt und habe natürlich wieder welche vergessen. Ja, schon klar. Also nochmal, heute feiern wir den Tag des Bieres. Das kommt ganz gut, weil es ist ja Wochenende, also für die meisten von uns. Ich weiß, es ist nicht für alle Wochenende und einige müssen auch morgen und übermorgen arbeiten. Und jetzt kriege ich hier selbstverständlich bei WhatsApp noch gesagt, Craft-Biere hätte ich vergessen, wie Thomas ganz völlig korrekt feststellt. Wobei ich bei diesen, ich habe schon gedacht, diese IPA-Biere, das ist für mich auch Craft-Bier irgendwie. Ja? Diese Monster-Hopfen-Teile da, okay? Also Craft-Biere werden natürlich auch gefeiert. Überhaupt sollten wir Bier feiern heute, weil es geht langsam aber sicher nach unten mit dem Bierverbrauch, wie ihr alle wisst. Und auch der Trend hin zum alkoholfreien Bier wird immer heftiger. Nichts gegen alkoholfreies Bier, ich meine, doch. Na, aber das Augustiner alkoholfrei, das schmeckt wirklich gut, gell? Also das kannst du vom Originalen nicht unterscheiden. Ja, das stimmt schon. Allerdings ist die Wirkung halt, das ist so wie Vögeln ohne Kommen. Aber man muss jeder für sich selber wissen. Und Alvin schickt völlig zu Recht auch dann hier noch ein Foto mit dunkles Bier. Dunkles Bier wird immer wieder vergessen. Dabei ist es so wichtig. Und Alvin braut selber. Er ist Brauer und er hört auch zu. Und sein Bier, sein Tiburzi zum Beispiel, das ist wirklich lecker. Ich habe es noch nicht probiert, aber ich weiß, dass der Brauprozess stattfindet, während Feelgood FM läuft. Also dieses Bier wird im Gärprozess, während der Geburt mit Feelgood FM bestrahlt. Versteht ihr? Dieses Bier zählt für meine Begriffe zu den besten Bieren der Welt. Ist so, wirklich. La la la. Gleich halb sieben.

as in D-Faz. Aus Deutschland, Heidelberg, The Mambo Craze. 6.37 Uhr, Freitag, der 7. August 2026. Dieser Song hier war vor 50 Jahren auf Platz 1 in den Staaten. Auf den Tag genau heute. 50 Jahre ist er her. Elton John.

Ey, das ist eine Nummer, die sehr, sehr kurz ist. Meine Fresse ist die Nummer kurz. 2 Minuten 15 Sekunden. Es ist 6.48 Uhr. So, ein bisschen Gossip vielleicht schon am frühen Morgen. Die schweren Nachrichten kommen dann erst, okay? Leichte Nachrichten. Vanessa Paradis hat sich scheiden lassen. Wahnsinn, oder? Bombe. Bombenmeldung. Doch wirklich, ist überraschend. Die war mit Samuel Bonchetri seit 8 Jahren, glaube ich, verheiratet.

Hätten als Traumpa. Vanessa Paradis kennt ihr. Das war die, die mit Johnny Depp zusammen war. Ziemlich lang sogar. Ich glaube, 14 Jahre. Und jetzt ist schon wieder Ende. So, dann wisst ihr jetzt mal gossipmäßig auch Bescheid. Hier ist Vanessa Paradis. Be my baby. Bei 10 Minuten vor 7. Feelgood FM hier. Freitagmorgen, 7. August.

0: We can only be who we are. So, jetzt habe ich hier ein kleines. Mein Dings funktioniert hier nicht richtig. So.
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0: Wenn es morgens schon so heiß ist, dass man schwitzige Hände hat und an seinen Pads hier abrutscht und die nicht funktionieren, weißt du? Dann ist Sommer. Es ist 7 Uhr. Wunderschönen guten Morgen. Ich gehe mal Hände waschen, okay? Und ihr macht euch jetzt bitte auch fertig. Heute ist Tag des Bieres, heute Abend geht's ab.

Reckless. Africa Bambaataa. Zusammen mit UB40. 7:08. Schönen guten Morgen, hier ist Feelgood FM. Willkommen zur senilen Hitwucht. Ein anderer Begriff für der Morgensong der Woche. Er heißt Antidroga und kommt von zwei Italienern, die in ihrer italienischen Heimat Italien sehr berühmt sind. Sie heißt Emma, er heißt Fabri Fibra. Und die beiden haben einen Liebessong gemacht. Und wenn ich einen italienischen Song am Morgen spiele, dann nicht unbedingt deswegen, weil er so eine Art Sommerhit ist. Das ist er nämlich nicht. Er ist eher sogar so ein Anti-Sommerhit, weil er relativ ruhig angelegt ist. Aber für diejenigen, die des Italienischen mächtig sind, es ist ein toller Song mit einem tollen Text. Es ist ein Liebeslied in gewisser Art und Weise. Ein Liebeslied mit Selbstreflexion. Emma und Fabri Fibra. Antidroga.

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Mumford & Sons bei Figur FM und Dittmers. 7.22 Uhr. Das hier ist Cat. Und das ist Nieren Bettflucht. No one ever tells you.

7.27 Uhr. Schöne Nummer von Cat, oder? No one ever tells you. Schönen guten Morgen. So, ich weiß jetzt gar nicht, ob ihr das mitbekommen habt, aber gestern gab es ja so ein Krisengespräch wegen unserer Flüsse, weil da so wenig Wasser drin ist, ne? Und jetzt können ja da die Schiffe gar nicht mehr fahren und das bedeutet ja auch wirtschaftlich, also da wird ja nichts weiter transportiert und dann wird da nichts verkauft und dann geht das Bruttosozialprodukt nach unten und ich bin mir nicht sicher, ob ihr mitbekommen habt, aber es wird ja an Lösungen gearbeitet. Eine der Lösungen war, glaube ich, also ein Vorschlag gestern, ein ernst gemeinter Vorschlag, dass man jetzt einfach das Flussbett ausbuddeln soll, tiefer machen soll, dann können die Schiffe wieder fahren. Ist das nicht süß? Ist das nicht... sind wir nicht hochintelligente Menschen? Ich finde schon. Ich habe sehr gelacht gestern. Ich denke, in Deutschland wird so diese Trockenheit erst wirklich dann ernst genommen, wenn ein Wal im ausgetrockneten Rhein strandet. Ich glaube, dann geht's erst richtig ab, oder? Bin mir sicher. Kann man nur hoffen, dass bald da ein Wal reinschwimmt und sagt, Hilfe, Hilfe. Wir sind Klangkarussell bei Feelgood FM.

0: Carolina und schreien. 7:40 Uhr.
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3: Heute feiert der Country-Music-Sänger, Songschreiber und Gitarrist Rodney Crowell seinen 76. Geburtstag, geboren in Houston, Texas. Er wuchs in seiner Heimatstadt auf, wo er in einigen Rockbands als Schlagzeuger spielte. Mit 22 ging er ins Mekka der Country-Music, nach Nashville. In dieser Zeit freundete er sich mit Guy Clark an und schrieb Songs, die von Leuten wie Emmylou Harris aufgenommen wurden. Rodney Crowells erster Single-Hit erschien 1978, Elvira. Ein Song, der später von den Oak Ridge Boys zum Pop-Hit wurde. Für die Oak Ridge Boys schrieb Rodney Crowell auch selbst Songs, sowie für Waylon Jennings und für die Nitty Gritty Dirt Band, deren größten Crossover-Hit An American Dream. Ende der 80er Jahre feierte Rodney Crowell seinen Karriere-Peak. 5-mal Back-to-Back Nummer 1 der US Country Charts. Das erste Mal im Duett mit seiner damaligen Ehefrau Roseanne Cash mit It's Such a Small World aus dem Album Diamonds and Dirt. Aus dem gleichen Album stammt der folgende Song, She's Crazy for Leaving. Hier ist Geburtstagskind des Tages, Rodney Crowell. Happy Birthday!

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Nein, bist du nicht. Das ist ein Kitschkrieg, Blumengarten und Shirin David gut genug. Viele haben gedacht, das könnte der Sommerhit dieses Jahr werden. Aber er war offensichtlich nicht gut genug. Der offizielle Sommerhit dieses Jahr, nach Meinung des Marktforschungsunternehmens GfK, ist nicht dieser Song, sondern Dai Dai von Shakira. Was für ein Bullshit. Oh, komm, ey. Aber es war letztes Jahr, glaube ich, auch schon Bullshit. Da war irgend so eine K-Pop-Scheiße der Sommerhit. Kein Mensch hat diesen Song jemals gespielt oder gehört. Es ist doch alles nicht mehr wahr, oder? Ey, die Fußball-WM, das war doch grottenübel. Ich war so stolz drauf, kein einziges Mal Shakira gespielt zu haben. Ich werde es auch jetzt nicht tun. Keine Chance. Was für eine langweilige Nummer. Ich bin ja eigentlich davon ausgegangen, dass die erste senile Hitwucht ein Sommerhit wird. War auch nah dran, muss man ganz ehrlich sagen. Ich hatte da schon den richtigen Riecher vor etlichen Wochen, als ich Mr. C zum Morgenhit erklärte. Das ist doch eine schöne Nummer.

Das ist viel näher dran am Sommerhit als diese blöde Shakira, verstehst du? Oder die hier zum Beispiel, die Nummer. Eindeutig Sommerhit. Alle tanzen, alle schreien.

Moving to the Sun wäre auch mein Sommerhit dieses Jahr gewesen. Von Ugel, von dem Franzosen, der eigentlich auch letztes Jahr schon mit seinem Jamaican Bam Bam für mich den Sommerhit abgeliefert hat. Beide Songs, der und Jamaican Bam Bam, stammen aus einem Album, das großartig ist. Und dieses Album, das könnt ihr heute Abend in voller Länge genießen, und zwar beim Weekend Starter. Mash Mike, der Mischmichel, macht nämlich heute Abend ein 80-minütiges Special von und mit Ugel. Da gibt's das komplette Album als DJ-Mix und 4 fette Bonus-Tracks. Das Ganze heute Abend ab 19 Uhr. Und dann hört ihr mal, wie sich Sommerhits anhören. Jetzt kann ich nur hoffen, dass er nicht, dass auch heute Abend nicht Shakira spielt. Shakira ist so doof. Das war niemals der Sommerhit dieses Jahr. Niemals. Shakira war nicht gut. Genauso wenig wie die WM. Oh Mann, ey. Mann. Manchmal verstehe ich die Welt echt nicht mehr. Manchmal ist alles bizarr. Gleich ist es 8.

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5: Kurz nach acht. Meine letzte Stunde hat geschlagen für diese Woche. Es ist Freitagmorgen, 7. August 2026. Hier ist die senile Bettflucht. Auf geht's. Bockmes in die letzte Stunde. Holen wir nochmal die Gitarren raus.

0: Stiltskin, Inside. Okay, das war schon ein Gitarrenbrett heute Morgen, gell? Ja, ja, aber es ist Freitag. Hallo. Es ist 8:12. Die Stunde zwischen 8 und 9 wird traditionell hier bei Feelgood FM genutzt, um gute Botschaften zu verbreiten. Die nächste Nachricht ist eine gute Nachricht. Der Song ist gar nicht so gut. Der ist eher pessimistisch. Aber die Nachricht, die da zugehört, die fand ich toll. Ich denke, es war gestern im Morgenmagazin von ARD und ZDF, als ein junger deutscher Künstler namens Yass angekündigt wurde mit seiner aktuellen Single. Und dann stellt sich dieser kleine, freche Jungspund im Morgenmagazin hin, was ja live ist, und singt nicht seine aktuelle Single, sondern tatsächlich einen anderen Song von ihm. Und das war nicht abgesprochen. Und er hat das auch vorneweg gesagt. Er hat einfach gesagt, so, was jetzt passiert, ist nicht abgesprochen. Das geht aber voll auf meine Kappe. Ich spiele jetzt nicht meine aktuelle Single, sondern ich spiele einen anderen Song aus meinem Album. Ein Song, der mir am Herzen liegt. Und das war mutig. Das verdient Respekt. Und es konnte auch niemand mehr verhindern da im Morgenmagazin. Und dann hat er seinen auch aktuellen Song, aber eben nicht die aktuelle Single, Die Jugend hat Angst, gesungen. Und das fand ich eine ziemlich krasse Aktion. Hier ist Yass bei Feelgood FM und Die Jugend hat Angst.
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Die Jugend hat Angst von Yas. Feel Good FM hier. Ich als etwas älterer Herr würde der Jugend empfehlen, keine Angst zu haben, sondern was zu machen aus der Welt. The world is what you make it. Here's Paul Brady.

Traveling Wilburys by Feel Good FM. Handle with Care, 8:24. Das hier ist Jim Croft. Die Nummer heißt Dreaming to Some Purpose. Guten Morgen.

Purples, Jim Croft, 8.27 Uhr. Schönen guten Morgen, Feel Good FM hier. Ihr wartet auf gute Nachrichten, gell? Ich habe eine gute Nachricht für euch, selbstverständlich. Euer Tankrabatt ist angekommen. Ja, ja, das habt ihr toll gemacht, das habt ihr wunderbar hinbekommen. Ich habe hier mal eine Auflistung der Gewinne der Ölkonzerne im zweiten Quartal 2026 gegenüber dem Vorjahr. Aramco hat 44% zugelegt auf 33 Milliarden Dollar. BP hat seinen Gewinn mehr als verdoppelt, 6 Milliarden Dollar. Shell hat seinen Gewinn verdreifacht, 11 Milliarden Dollar. ExxonMobil hat den Gewinn verdoppelt, 15 Milliarden Dollar. Und Chevron hat den Gewinn verfünffacht, 12 Milliarden Dollar. Habt ihr gut gemacht. Danke im Namen der Ölkonzerne.

Das ist Susanne Hoffs, die Frontfrau der Bangles und My Side of the Bed. Aus gleichem solltet ihr jetzt langsam mal euch erheben, falls ihr noch drin liegt. Das ist 8.43 Uhr. Susanne Hoffs hat übrigens tatsächlich, das hat sie neulich in einem Interview gesagt, eine Liste. Sie hatte eine Liste. Eine Liste ist ein verblasstes Stück Papier, in dem Fall, das aus einem Filofax-Terminkalender rausgerissen wurde. Und auf dieser Liste stehen die Namen aller Männer, mit denen sie jemals ausgegangen ist, also die sie gedatet hat. Manche berühmt, manche nicht, manche irgendwie nervig. Und sie erzählt, es war wie so ein Dating-Profil, eben nur vor dem Internetzeitalter. Irgendwann Ende der 80er hat sie angefangen, die ganzen Männer zu notieren, mit denen sie irgendwie zusammen waren. Ganz unten auf der Liste steht Jay Roach, das ist ein Filmregisseur, den hat sie 91 beim Blind Date kennengelernt und ist mittlerweile seit 33 Jahren mit ihm verheiratet. Oh, und da hat sie im Interview gesagt, ich habe letztendlich so einen tollen Kerl abbekommen, da kommen mir fast die Tränen. Wie

Ja, ich muss raus. Danke für die Aufmerksamkeit. Ich muss jetzt gehen. Ja, wir müssen gehen. Ja, ja, komm, wir packen Zeug zusammen. Wir gehen jetzt. Schönes Wochenende. Bis nächste Woche, 6 Uhr, Montagmorgen. Viel Sommer, viel Sonne. Danke. Passt auf euch auf. Ciao, ciao, ciao, ciao, ciao.

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8: Es ist etwas kühl für diese Jahreszeit. Vielleicht möchten Sie sich noch etwas frisch machen vor dem Essen.
9: Vielen Dank. Dann darf ich zum Essen bitten.
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Das etwas kühl für die Jahreszeit. Ja, kann man fast sagen. 18 Grad nach der Hitze durchaus gut. Zumindest für meinen Laptop. Der schmilzt nicht mehr dahin. Drum erstmal, hi folks, friends and neighbors. How are you doing down there? Alles gut bei euch? Freut mich. Hier ist alles klar. Wir sind klar für 2 Stunden High Noon. Im O-Ton heute The Bengals. Es gibt a lot of old stuff and new stuff and something in between like the weather.

0: sein.
1: Let's begin. Here we go on the show. Wir haben heute in High Noon schöne 2 Stunden mit so viel Sachen. Ich weiß gar nicht, ob ich alles unterkriegen würde. Sage ich öfter, aber auch heute wieder mal. Es sind so viele, ich werde nicht alle unterkriegen. Aber ich versuche mein Bestes. Und wir gehen gleich mal hier zu Beginn der neuen Sachen nach Toledo. Und zwar nicht nach Spanien, sondern nach Toledo in Ohio. Von daher kommt die Alternative Rock Band Citizen. Es gibt die seit 2009 und 5 Alben kommen in dieser Zeit heraus. Heute erscheint Nummer 6, Halcyon Blues. Daraus der Song Is It In My Brain?

aus Toledo, Ohio. Citizen und Is It In My Brain? Ja, es ist schon in meinem Kopf drin. Ich würde sagen, bei allen bei uns in der Familie fast schon. Der 25. September ist nämlich der Tag, wo es ja ein neues Album gibt von der Band Nothing But Thieves. Und das heißt Stray Dogs. Ja, da sagt ihr, ist mir doch egal. Ist es aber nicht. Zumindest bei uns nicht. Denn das ist so ein Album, das ja generationenübergreifend ist. Wir sind hier alle recht angetan von der Band. Und auch die neue Single, die in dieser Woche kam, gefällt uns. Nothing But Thieves. Baby, cool, Evelyn. Ah, here we go on the show. High Noon bei Feel Good FM.

Eine weitere Single aus dem neuen Album, das im September erscheinen wird, aus dem Album Stray Dogs, Nothing But Thieves mit Baby Cool Evelyn. Ja, beim Namen Don Walker wird es nicht bei jedem klingeln, aber wahrscheinlich, wenn man hinzufügt, Cold Chisel. Die Band entpuppte sich seit den 70er Jahren in Australien zum Kult. Aber auch in Europa waren Cold Chisel erfolgreich, nicht zuletzt wegen des Sängers Jimmy Barnes. Die meisten Songs stammen jedoch aus der Feder von Don Walker. Und er wurde auch in die Australian Songwriters Hall of Fame aufgenommen. Heute erscheint sein neues Soloalbum Love Songs. Oh Gott, dachte ich. Balladen, Schnulzen, Langeweile? Nein, weit gefehlt. Es ist ein tolles Album. Daraus jetzt The Girl I Used to Know. Don Walker.

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2: Als ich 5 Jahre alt war, war ich bereits eine kleine Diva. Wer sich so freimütig und ehrlich über sich selbst äußerte, gleich hier in High Noon.
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Der Flappert. Tierisch gut. Animal. Ja, und sie waren ja bei uns in Deutschland unterwegs im Juni und im Juli. Zum Beispiel im Juli in Wacken bei dem großen Open-Air-Festival. Oh, alle harten Jungs mal dabei sein wollen. Auch Def Leppard waren dieses Jahr dabei. Ich glaube, sie waren vorher auch schon mal da. Ist ja nichts Neues für die. Aber es gab was Neues, zumindest ein Greatest Hits Album für die Tour extra zusammengestellt und das auch noch in ganz rot, habe ich heute gepostet bei Insta und sieht geil aus, hört sich gut an. Was will man mehr? Heute erscheint das dritte Album von Raven Lenae und die 27-Jährige aus Chicago präsentiert einen zeitgemäßen Mix aus einer ganz anderen Musik wie Def Leppard, nämlich aus R&B und Neo-Soul. Und das macht sie so gut, dass ihr neues Album mein Album des Tages wird. Das Album heißt Blue Island, daraus zunächst In and Out. Hier ist Raven Lenae.

immer das alte Rein- und Rausspiel. In and Out, Raven Lenae. Etwas ungewohnt für mein Album des Tages, finde ich jedoch, dass Blue Island heraussticht. Nicht alles ist darauf gut, aber speziell. Und darum geht's für mich bei einem Album des Tages. Gleich noch ein hinterher. Familiar Dreams, hier ist Raven Lenae.

0: Das Album heißt Blue Island. Die Dame Raven Donay, der Song gerade Familiar Dreams. Und das ist mein Album des Tages. Und wir lösen.
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2: Ja.
1: Wer?
0: Wer? Als ich 5 Jahre alt war, war ich bereits eine kleine Diva. Das zuzugeben ist schon mutig, aber sie hatte nie ein Problem damit, höchstens die anderen. Die kleine Diva kennt man heutzutage unter Stevie Nicks.
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1982. Heute, vor 44 Jahren, hieß die neue Nummer 1 in den US-Albumcharts Mirage. Es war das 13. Album von Fleetwood Mac und ihre dritte Number 1 in den USA. Und darauf befanden sich die Hitsingles Hold Me, Oh Diane und Gypsy. Heute, vor 44 Jahren, 1982, die neue Nummer 1 in den US-Albumcharts Mirage.

aus dem Januar 2024 aus dem Album Pickup Fall of Pink Carnations, die Formation Vaccines und Sunkissed. Und damit ist nicht das Getränk von damals gemeint, das wir alle als Kind kannten, dieses dreieckige, ne? Sunkissed. Die alte Kiste mit der Sonne. Apropos Sonne. Wir gehen nach Kalifornien. Post-Punk aus Kalifornien liefert nämlich die Formation Ceremony. Heute erscheint ihr 7. Album Tell Me Your Dream. Und darauf befinden sich teils wilde Songs mit harten Beats, aber auch jede Menge verträgliche Songs. Hätte auch ein Album des Tages werden können, denn Ceremony überzeugen. Aus Tell Me Your Dream, jetzt Deep Down Where I Belong. Aus dem kalifornischen Wein, aus der kalifornischen Weingegend Sonoma, hier sind Ceremony.

ceremony, deep down where I belong. Charlie Worsham wurde in Jackson, Mississippi geboren, lebt aber seit einiger Zeit in Nashville, Tennessee. Er spielt Klavier, Gitarre und Banjo. Als 12-Jähriger gewann er einen Banjo-Wettbewerb, der ihn in die Grand Ole Opry brachte. Von da an wusste er, Country Music ist sein Ding. Und heute erscheint sein drittes Album Once Upon a Second Time Around. Und daraus jetzt Blue Collar and a Purple Heart. Charlie Worsham.

das waren noch Zeiten, als man nach einem Country-Song sagen konnte, my kind of country, my kind of music. Aber es ist nicht mehr my kind of country. Zumindest nicht, solange Donald Trump dran ist. Da gehe ich nicht mehr hin. Erst wenn er weg ist, dann werde ich wieder nach Amerika fahren. Und bis dahin, who knows how long this noch takes. Oh my goodness. Ganz selten haben wir hier in High Noon Balladen. Irgendwie bremst das immer so. Aber jetzt kommen wir zu einer. Alabama Shakes aus Athens, Alabama, verstehen es nämlich, Alternative Rock genauso wie R&B zum Besten zu geben. Und diese Woche erschien eine neue Single, eine wundervolle Soul-Ballade, Garden. Ende des Monats, genauer gesagt am 28. August, kommt dann das neue Album, I Must Be Dreaming, Alabama Shakes. Let's dream in the garden.

Shoshi, Alabama Shakes und Garden. Ja, von Alabama nach Schottland, aus einem Kaff namens Dalkeys in der Nähe von Edinburgh, kommt eine hoffnungsvolle Soulstimme, die mit ihrem Debütalbum Dancing at the Edge of the World in ihrer Heimat bis auf Platz 3 ging. In den UK-Albumcharts war es nur Platz 83, doch mit dem Talent und einem neuen Album wird sich das ändern. Die Rede ist von Brooke Coombe. Ja, wann es ein neues Album geben wird, steht noch nicht genau fest, aber bald. Heute gibt es jedenfalls eine neue Single, R&B at its best, Motown Vibes. Love was made of stone. Hier ist Brooke Coombe.

Northern Soul. Northern Soul der 2020er. Ja, mit ganz viel Motown. Brooke Coombs und ganz neu heute, Love Was Made of Stone.

The Clash. Know your rights. Huh? You have the right to stay with me. Das war schon fast die erste Stunde von High Noon, aber wir haben noch eine zweite. Und da gibt es zum Beispiel im O-Ton heute The Bangles. Außerdem haben wir natürlich wie immer Old Stuff and New Stuff. Erst vor kurzem erschien ein neues Album von Francis Rossi. Der Gründer der Status Quo wird noch dieses Jahr ein weiteres Werk veröffentlichen. Dieses Jahr kam schon das Album The Accidental mit neuem Material. Und ein Jahr zuvor erschien The Way We Were Volume 1 mit liegen gebliebenen Songs von damals. Und weil so viel liegen geblieben ist, kommt noch dieses Jahr The Way We Were Volume 2, genauer gesagt am 25. September. Vorab ganz frisch eine Single, My Little Heartbreaker. Die kam diese Woche heraus. Hier ist Francis Rossi. Unverkennbar Status Quo.

0: unverkennbar. Status Quo, allerdings nicht unter dem Namen Status Quo, sondern Francis Rossi. My Little Heartbreaker.
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0: Als sich 1981 vier gut aussehende Girls zu einer Band zusammenfanden, konnte man noch nicht ahnen, dass sich diese All-Girl-Band so schnell, so erfolgreich etablieren würde. The Bangles. Mickey Steele kam von The Runaways. Die Schwestern Vicky und Debbie Peterson waren noch ein wenig beschriebenes Blatt, ebenso Susanna Hoffs. Die erste Version der Band nannte sich noch The Colors. Bald wurden daraus Supersonic Bangs und dann schließlich The Bangles. Zu Beginn ihrer Karriere gab es schon mal Nasenrümpfen, wenn man merkte, dass es eine All-Girl-Band war. Für sie schien es schwieriger, als solche akzeptiert zu werden. Aber es ist auch wenig verwunderlich, meint Susanna Hoffs, weil Mädels selten ein Schlagzeug zum Geburtstag oder zu Weihnachten geschenkt bekommen. Dennoch spielen ihrer Ansicht nach die meisten Mädels genauso gut wie Jungs. Die Bangles hatten zum Beispiel viel Glück, meinen sie. Viele schauten genauer hin und merkten schnell, dass sie es auf dem Kasten haben. Es gibt so viele gute Female Artists, aber der Sexismus ist trotzdem geblieben. Wenn Girls attraktiv sind, verbindet man ihren Erfolg oft mit ihrem Aussehen. Aber wer würde das attraktiven männlichen Kollegen vorwerfen, wenn sie zum Beispiel ohne Shirt auf der Bühne ihren sexy Body zur Schau stellten? Jon Bon Jovi, Mick Jagger, Robert Plant oder Axl Rose? Damit müssen Frauen zurechtkommen. Und wenn mal eine Musikerin nicht so toll aussieht, heißt es gleich: Die sieht so schlecht aus. Wie kann sie je eine Karriere aufbauen?
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2: I don't think so. I thought it was harder to be in an all-girl band. I think all-girl bands are always called all-girl bands. Well, they're good for an all-girl band. It's a very much viewed as a novelty, and it's too bad, really, because it's really just. It's less common for a little girl to be given a drum set, for instance, for her birthday or for Christmas or whatever. So we have less girls who it's just, there's less opportunity. But there's no reason why girls can't play as well as boys. And, you know, that's unfortunate. I feel like people are much, are very open. I mean, actually, the Bangles were very lucky because most people who got beyond the surface, oh, it's four girls, saw that we were a real musical band. And I think there's so many great female artists out there right now that it's really, really making people realize women are artists too. And, you know, there's still sexism in the world. It's still, you know, if a woman is attractive, then she's, people will say, oh, well, you're using your sex to sell your music. Well, they wouldn't say that to Mick Jagger or Michael Hutchence or Robert Plant or Axl Rose, you know, or Jon Bon Jovi. There's so many sexy guys out there who perform with no shirt on. It's different, you know. So women have to handle that. And then if they don't look good or they don't, then they say, oh my gosh, she looks so terrible. You know, how is she going to have a career? So we have to deal with these things, you know, but it's okay.
0: Und unterkriegen lassen hat sich Susanna Hoffs nie. Sie tourt immer noch und veröffentlichte zum Beispiel 2023 ihr Album The Deep End, wo sie ausschließlich Coverversionen zum Besten gab. Zum Beispiel diesen Stones-Titel, Under My Thumb. Und das passt ja. Susanna Hoffs.
2: Hi, this is Susanna Hoffs with Nick. Hey, check it out.

Ah, glaube, einige wären gerne unter ihrem Daumen. Susanna Hoffs und Anna My Thumb, ein Song von den Rolling Stones. Allerdings hatten den auch die Who gemacht und da fand ich ihn sogar noch besser. Eine deutsch-portugiesische Kooperation verbirgt sich hinter Lon Aires und heute erscheint ihre neue Single Alone. Einerseits marschiert der Song nach vorn und andererseits versteckt sich ihr Sänger Miguel Aires Hank hinter einer Gardine. Naja, soundtechnisch, mit viel Hall und ganz nach hinten gemischt. Er lebt in Mannheim, wo ja Musik durchaus zelebriert wird. Heute erscheint also die Single Alone. Hier sind Lon Aires.

deutsch-portugiesische Freundschaft. Lone Aires oder Aires, wie Buenos Aires, alone. Und auch Australien kann Country, manchmal sogar besser als die USler. Keith Urban ist natürlich ein Beispiel. Heute kommt jedoch ein neues Album von Casey Barnes und das ist echt gelungen. Der Singer-Songwriter aus Tasmanien liefert 10 Songs, die teils poppig, teils traditionell klingen, aber auch rockig. Aus Made for You, jetzt der Song Tiptoe, Casey Barnes.

Letzte Woche waren Dexys Midnight Runners in High Noon mit ihrer neuen Scheibe. Heute schaffen sie es erneut in die Show. Dieses Mal mit ihrem Signature-Hit Come On Eileen. Denn heute vor 44 Jahren, also 1982, war das die neue Nummer 1 in UK. Und es wurde die meistverkaufte Single des Jahres 1982. Dexys Midnight Runners. Come On Eileen. Come on.

man stelle sich vor oder man stellt sich lieber nicht vor, eine britische Kneipe, ein Pub und der Song läuft und alle Leute sind besoffen, dann schreien sie dir die Ohren voll. Come on Eileen, Dexy, Midnight Runners waren heute vor 44 Jahren die neue Nummer 1 in UK. Das australische Duo Bachelor Girl hatte schon mal ein Album mit dem Namen Waiting for the Day. Das war ihr Debütalbum im Jahr 1998, das übrigens mit Platin ausgezeichnet wurde. Weitere zwei Alben folgten 2002 und 2011 und heute, zig Jahre später, erscheint Waiting for the Day Artist Session, wo die Creme de la Creme der australischen Popszene den Tracks eine neue Note verleiht. Mit dabei Ex-Savage Garden-Sänger Darren Hayes, Delta Goodrem und Guy Sebastian. Herausgekommen ist ein tolles Pop-Album. Daraus jetzt Blind, Bachelor Girl featuring Darren Hayes.

0: Other, yeah. Bachelor Girl und Blind. Und wir feiern jetzt mal kurz Geburtstag. 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
0: Heute feiert der Country-Music-Sänger, Songschreiber und Gitarrist Rodney Crowell seinen 76. Geburtstag, geboren in Houston, Texas. Er wuchs in seiner Heimatstadt auf, wo er in einigen Rockbands als Schlagzeuger spielte. Mit 22 ging er ins Mekka der Country-Music, nach Nashville. In dieser Zeit freundete er sich mit Guy Clark an und schrieb Songs, die von Leuten wie Emmylou Harris aufgenommen wurden. Rodney Crowells erster Single-Hit erschien 1978, Elvira, ein Song, der später von den Oak Ridge Boys zum Pop-Hit wurde. Für die Oak Ridge Boys schrieb Rodney Crowell auch selbst Songs, sowie für Waylon Jennings und für die Nitty Gritty Dirt Band, deren größten Crossover-Hit An American Dream. Ende der 80er Jahre feierte Rodney Crowell seinen Karriere-Peak. Fünfmal Back-to-Back Nummer 1 der US Country Charts. Das erste Mal im Duett mit seiner damaligen Ehefrau Roseanne Cash mit It's Such a Small World aus dem Album Diamonds and Dirt. Aus dem gleichen Album stammt der folgende Song, She's Crazy for Leaving. Hier ist Geburtstagskind des Tages, Rodney Crowell. Happy Birthday!

1988 Nummer 1 der US Country Charts. She's Crazy for Leaving aus dem Album Diamonds and Dirt von Rodney Crowell. Er ist unser Geburtstagskind des Tages vom 7. August 2026.

Duran Duran, Hungry Like the Wolf. Ja, ist ja auch Mittagszeit. Zeit zum Mittagessen. Aber bei uns gibt's nur Akustisches. Zum Beispiel die Band The Mountain Goats aus Claremont, Kalifornien. Die macht Indie-Folk, aber nicht auf die langweilige Weise. Mit viel Witz und abgefahrenen Themen überzeugen sie. Heute erscheint das neue Album Days und darauf befinden sich Songs wie Best Hard Rock Albums 2013, Crying on the Edge of Nash's Grave oder auch der hier Charlie Sheen Reaches Out to the Feds. The Mountain Goats.

Ja, hinten hinaus klang schon fast nach den Stones. The Mountain Goats und Charlie Sheen reaches out to the Fats. Nun zu Tucker Harrington Pillsbury. Er machte sich einen Namen unter dem Pseudonym Role Model. Dabei hatte er zunächst einen ganz anderen Namen im Sinn, nämlich Chuck Timely. Und genau diesen verwendet er jetzt auf seinem brandneuen Album Chuck Timely and the Hourglass. Die beiden besten Songs darauf erschienen bereits als Singles, allerdings gibt es noch ein paar weitere hörenswerte Titel, zum Beispiel Stain. Hier ist Role Model.

etwas cheesy, aber nice. Dieses Papau, da stelle ich mir mal so ein paar Mädels vor im Bassdruck oder so. Klingt so ein bisschen Role Model und Stain aus dem ganz neuen Album Chuck Timely and the Hourglass. Was gibt's heute noch bei uns in unserer Hourglass? Zwischen 17 und 19 Uhr gibt's den Feel Good Factor und da kommt the man himself, Dr. Feelgood. Danach um 19 Uhr The Weekend Starter bis 22 Uhr mit Mesh Mike und zwischen 22 und 23 Uhr gibt's The Wolfman Jack Classic Rock Show. Bei uns gibt es zwar keinen richtigen Classic Rock, aber wir gehen zurück ins Jahr 1986. Da kam ein Mann auf die Bühne, der hieß Simon Byrne. Nicht verwandt mit irgendeinem anderen bekannten Byrne, David Byrne oder so. Nee, einfach so. Er war auch nicht groß dann, aber hat einen tollen Song. Building Cup.

0: Simon Byrne und Building Castles. Ja, das war schon ein Geheimtipp. Er spielte damals ja, in den 60er und 70er Jahren mit einer Band namens Kringo. Und ja, so richtig bekannt wurde die nie, obwohl sie auch für Bands Vorprogramm machte wie Rod Stewart, Deep Purple oder auch Cream und King Crimson. Er schrieb Songs zum Beispiel für The Monkees, aber sein größtes Solo-Ding hieß damals Dream Crazy. Das war sein 1986er Album und darauf fand man den Song Building Castles.
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0: Er hier kommt aus Hamburg, ging nach Dublin, um dann in London entdeckt zu werden. Und zwar auf der Straße. Es geht um Sebastian Schub. Heute erscheint seine neue Single, Haven't Found Love.
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Found Love. Von Hamburg geht's nach Bern. Aus der Schweizer Hauptstadt kommt Laila Surkovic. Sie nennt sich jedoch selbst nur Laila. Und die Newcomerin veröffentlicht ihr Debütalbum heute. 20-something is a fucking strange place. Nein, das Album kommt nicht heute. Das kommt erst am 18. September. Heute kommt schon mal die neue Single, Too Tired, wo Laila ihre bisherigen Erfahrungen im Musikbusiness verarbeitet. Allzu müde klingt das Gott sei Dank nicht. Hier ist Laila, Too Tired.

Ausbären. Laila oder auch Leila, man schreibt sie L-E-I-L-A, nicht so wie die Laila, die ist immer geiler. Too Tired. Und dann haben wir noch was from Down Under, daher kommen nämlich die DMAs. Schreibt man Groß D, Groß M, Groß A, Apostroph, Klein S. Genauer gesagt, aus Sydney kommt die Band. Sie gilt seit Jahren als erfolgreich in ihrer Heimat, aber auch in UK. Seit 2020 gingen zwei Alben in die britischen Top 10. Heute kommt das fünfte Studioalbum von DMAs. Heißt so wie die Band selbst. Daraus jetzt Killing Time, DMAs.

DMAs aus Australien, Killing Time. Ja, und ich habe die Zeit jetzt auch totgeschlagen mit euch und ihr mit mir hoffentlich. Das war's nämlich schon für heute. Ich hoffe, ihr hattet einen tollen Tag bisher. Wenn nicht, dann wird er noch besser, denn heute Nachmittag, wie gesagt, gibt's den Doktor und auch den Mash Mike am Abend. Und damit kann ja eigentlich gar nichts mehr schief gehen. Ich wünsche euch eine geile Woche. Ich wünsche euch noch einen tollen Abend und was auch immer ihr wollt, das wünsche ich euch. Have a nice one, folks, and check it out. Wir hören uns nächste Woche wieder, wenn ihr Lust und Laune habt. So, see you. Enjoy.

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4: Heute feiert der Country-Music-Sänger, Songschreiber und Gitarrist Rodney Crowell seinen 76. Geburtstag, geboren in Houston, Texas. Er wuchs in seiner Heimatstadt auf, wo er in einigen Rockbands als Schlagzeuger spielte. Mit 22 ging er ins Mekka der Country-Music, nach Nashville. In dieser Zeit freundete er sich mit Guy Clark an und schrieb Songs, die von Leuten wie Emmylou Harris aufgenommen wurden. Rodney Crowells erster Single-Hit erschien 1978, Elvira, ein Song, der später von den Oak Ridge Boys zum Pop-Hit wurde. Für die Oak Ridge Boys schrieb Rodney Crowell auch selbst Songs, sowie für Waylon Jennings und für die Nitty Gritty Dirt Band, deren größten Crossover-Hit An American Dream. Ende der 80er Jahre feierte Rodney Crowell seinen Karrierepeak. Fünfmal Back-to-Back Nummer 1 der US Country Charts. Das erste Mal im Duett mit seiner damaligen Ehefrau Roseanne Cash mit It's Such a Small World aus dem Album Diamonds and Dirt. Aus dem gleichen Album stammt der folgende Song, She's Crazy for Leaving. Hier ist Geburtstagskind des Tages, Rodney Crowell. Happy Birthday!

1988 Nummer 1 der US Country Charts. She's Crazy for Leaving aus dem Album Diamonds and Dirt von Rodney Crowell. Er ist unser Geburtstagskind des Tages vom 7. August 2026. Ciao for now, sagt Nick von Vogelstein.

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Bad Mama Jamma. Hallo, meine Lieben. Einen schönen Freitagnachmittag. Der kurze Feelgood-Faktor, wie immer, am Freitag bis 19 Uhr. Aber auch mit einer Stunde weniger. Viel Spaß.

The Black Dog. Taylor Swift schreibt schon gute Songs und wenn sie dann auch noch ein bisschen anders verpackt werden als von ihr, dann sind sie sogar für Nicht-Swifties geeignet. Dank Call It Off.

Bombards. Wir singen den Grim Reaper. Ja, Grim Reaper ist klar, oder? In Bayern heißt er der Bohrendl-Kramer. Woanders Gevatter Tod. Meistens gekleidet in Schwarz. Ein bodenlanger schwarzer Umhang mit Kapuze. Das Gesicht meist verhüllt, ebenfalls mit Schwarz. Und dann hat er natürlich auch noch die Sense mit dabei. Und genau in so einem Kostüm ist vor wenigen Wochen in Wales ein junger 26-jähriger Mann, der Glenn Clyde heißt und nichts Besseres zu tun hat, auf das Dach eines Krankenhauses geklettert. Stand dort oben 50 Minuten ungefähr, hatte die Patienten, die unten im Garten gewesen sind, angeschaut, hat komische Geräusche gemacht. Irgendwer hat dann die Polizei geholt, die kam dann auch mit der Feuerwehr und haben den Tod vom Dach geholt und dann musste er vor Gericht. Und der Richter, die erste Frage war, wie er denn auf so einen Scheiß kommt, den er da angestellt hat. Darauf hat er geantwortet, er könnte ihn nicht verstehen, denn er wäre ja tot. Das fand der Richter wiederum nicht lustig und hat ihn ermahnt. Ausgegangen ist das Ganze dann mit 200 Pfund Strafe und Übernahme der Gerichtskosten. Wenn es nicht so ein schräger Prank wäre, könnte man ja fast drüber lachen.

Andrew Kane featuring Zoe Michaud und die super aufgerockte Version von Call Me. Gut, ich bin hier gerade eben unterwegs in den WhatsApps und ich stelle fest, es wird ja morgens... Nee, ich sag's jetzt erstmal anders. Ich habe ja ein Versprechen abgelegt. Ich habe versprochen, nachdem die WM zu Ende gewesen ist und das Gewinnspiel zu Ende gewesen ist, unser wunderbares WM-Tippspiel, dass ich bis zum Jahresende definitiv nicht mehr über Fußball reden werde. Ja, das habe ich auch bis jetzt eingehalten, aber ich bin wohl der Einzige, denn heute Morgen muss es schon wieder um die Lieblingsglatze gegangen sein. Ich lese hier immer irgendwas. Hier lese ich Infantino, da lese ich Gianni, da lese ich wieder Infantino. Ich hab, muss zugeben, ich habe heute früh dem Matthias ausnahmsweise, weil mein Wecker nicht funktioniert hat, nicht zugehört. Und einer, nämlich der Alex, hat gefragt, gibt's vielleicht einen Infantino-Song? Ich weiß nicht, ob Matthias einen gehabt hat. Ich habe einen.

I was made for this. Da können sich so manch amerikanische Country-Künstler eine kleine Scheibe abschneiden. Von Casey Barnes aus Australien, der heute sein neues Studioalbum veröffentlicht hat, sein neuntes. Der Herr Vogelstein hat Mittag schon meine Nummer rausgespielt. Ich habe mir die hier ausgesucht, die Made for This. Denn das ist nämlich nicht nur die erste Nummer auf dieser EP, sondern auch der offizielle Titelsong für die kommende Saison der australischen National Rugby League.

Glitzergongs und Muse. Drei Freunde haben die Band damals gegründet. Matt Bellamy, Chris Wolstenholme und Dominic Howard haben sich Anfang der 90er Jahre während ihr

auch eine Band für den Merkzettel, meine Lieben. The Broken Radios. Haben auch vor kurzem ein tolles Album rausgebracht. Hier zu hören im Feelgood-Faktor mit Living Life Like a Fever Dream. Das macht auf jeden Fall nicht Keith Richards. Es sind wieder ein paar schöne Stories veröffentlicht worden von ihm. Weniger Stories, aber eigentlich Anekdoten, Geschichten und Zitate. So hat er zum Geburtstag mal eine Schildkröte geschenkt bekommen und hat das Tierchen dann entgegengenommen und hat sich's angeschaut und hat gefragt, sag mal, wie alt wird denn so eine Schildkröte? Und der, der sie ihm geschenkt hat, sagt, du, die kann 200 bis 300 Jahre alt werden. Und dann hat der Keith gegrinst und hat gesagt, weißt du, jetzt verstehst du mich vielleicht, warum ich dagegen bin, dass man Tiere hat. Man bindet sich an so ein Tier und dann stirbt es. Und hier ist er. Keith Richards, Some of Us.

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2: Heute feiert der Country-Music-Sänger, Songschreiber und Gitarrist Rodney Crowell seinen 76. Geburtstag, geboren in Houston, Texas. Er wuchs in seiner Heimatstadt auf, wo er in einigen Rockbands als Schlagzeuger spielte. Mit 22 ging er ins Mekka der Country-Music, nach Nashville. In dieser Zeit freundete er sich mit Guy Clark an und schrieb Songs, die von Leuten wie Emmylou Harris aufgenommen wurden. Rodney Crowells erster Single-Hit erschien 1978, Elvira. Ein Song, der später von den Oak Ridge Boys zum Pop-Hit wurde. Für die Oak Ridge Boys schrieb Rodney Crowell auch selbst Songs, sowie für Waylon Jennings und für die Nitty Gritty Dirt Band, deren größten Crossover-Hit An American Dream. Ende der 80er Jahre feierte Rodney Crowell seinen Karriere-Peak. Fünfmal Back-to-Back Nummer 1 der US Country Charts. Das erste Mal im Duett mit seiner damaligen Ehefrau Roseanne Cash mit It's Such a Small World aus dem Album Diamonds and Dirt. Aus dem gleichen Album stammt der folgende Song, She's Crazy for Leaving. Hier ist Geburtstagskind des Tages, Rodney Crowell. Happy Birthday!

1988, Nummer 1 der US Country Charts. She's Crazy for Leaving aus dem Album Diamonds and Dirt von Rodney Crowell. Er ist unser Geburtstagskind des Tages vom 7. August 2026. Ciao for now, sagt Nick von Vogelstein.

Aus seinem 2019er Album, das Texas hieß, Rodney Crowell, mit einem Song über ein Auto. Er sagt hier, Ford, Chevrolet, Pontiac oder Cadillac sind nicht mal gut genug, um Heu zu transportieren. Was man braucht, ist ein 1956er Plymouth Fury. Dazu noch ein cooler Typ mit einer Schmalztolle an der Stirn, Zigarette im Mundwinkel und vielleicht noch dazu ein paar Mädchen mit hochtopierten Bienenkorbfrisuren.

1942 geboren in Hugo in Oklahoma. B.J. Thomas. Raindrops Keeps Falling on My Head. Sein großer Hit. Und 3 Jahre später in Vancouver, Carrie Traitor. Yeah.

Gary Chater und seine Band, Gary Puckett und The Union Gap. Dann geht's mal ein bisschen ziemlich weiter hinunter in den Süden, nach Mexiko. Mexico City, 1949, die Geburtsstunde, der Geburtstag von Carlo Novi. Songschreiber und Saxophonspieler bei den Asbury Jukes von Southside Johnny.

wäre heute Eisdielenmusik, was ich hier so spiele. Habe ich gerade gehört. Was kann ich dafür, wenn die Geburtstagskinder des heutigen Tages Eisdielenmusik fabrizieren? Apropos Eisdiele. Habt ihr euch auch schon mal Gedanken gemacht, wenn man so ein Eis in der Waffel kauft? Dieses sinnfreie, quadratische Stück Papier, was man immer mit in die Hand gedrückt bekommt. Also dieses Stückchen Papier, was alles verdient hat, aber nicht den Namen Serviette. Denn man kann damit eigentlich gar nichts. Man kann nichts abwischen. Wenn das Eis zum Schmelzen anfängt, läuft es einfach über dieses Stück Papier drüber. Und wenn man es dann an der Hand hat und versucht, die Hand mit diesem viereckigen Stückchen Papier zu reinigen, das Einzige, was dann passiert, ist, dass man alles noch mehr verschmiert. Wer auf die Idee gekommen ist, das zu produzieren und wie viel Bäume dafür draufgehen, quasi für nix, möchte ich jetzt gar nicht wissen. Mehr Eisdielenmusik bei den Geburtstagskindern mit Tim Renwick und Sutherland Brothers and Quiver.

Timmy Wendig an der Gitarre bei Sutherland Brothers and Quiver. Lying in the Arms of Mary. Eine Mary habe ich nicht im Angebot, aber dafür eine Jackie. Jackie O'Sullivan.

Jackie O'Sullivan und der Brotaufstrich mit Geschmack. Bananarama. So, jetzt wird's interessant. Die Eisdiele schließt jetzt. Ihr könnt Zeug mitnehmen. Ihr könnt auch jeder einen ganzen Karton von diesen komischen Servietten mit nach Hause nehmen. Geht damit aber nicht auf die Toilette. Das funktioniert nicht. Es wird jetzt ein wenig lauter mit einem Mann, der heute seinen 68. Geburtstag feiert. Er hat 1990 seine kommerzielle Pilotenlizenz erworben. Er hat den Jumbojet seiner Band selbst geflogen. Er hat 2007 im Auftrag der englischen Regierung Staatsbürger aus dem Libanon evakuiert. Er hat ein eigenes Flugunternehmen. Er schult Piloten. Er ist ein Weltranglistenfechter gewesen. Er hat Bücher veröffentlicht, Romane geschrieben, Drehbücher. Er hat auch noch ein eigenes Bier auf den Markt gebracht und er hat auch jahrelang eine eigene Radioshow bei der BBC moderiert. Happy fucking birthday, Bruce Dickinson!

Dickinson und Iron Maiden. Zeitzeugin Andrea berichtet mir gerade, dass er auch ein sehr lustiges Kerlchen ist. Er hat mal im Sugar Shack in München das halbe Lokal unter Wasser gesetzt. Es begann mit einer Eiswürfelschlacht und dann kamen die Moe-Kübel hinterher mit dem Wasser. Bruce Dickinson. Und ich hätte noch ein bisschen Metal für euch zum 62. von Michael Weiki Weikart, der Gitterman bei Halloween.

Ricky Weikert, Halloween, If I Could Fly. Kleiner Tipp, ihr könnt ja bei Bruce Dickinson vielleicht einen Pilotenschein erwerben. Dann geht das mit dem Fliegen ganz einfach. 1965 geboren, der hätte heute seinen 61. Geburtstag, ist aber vor 5 Jahren nach etwas längerer Krankheit an akutem Leberversagen gestorben. Auch ein Mann mit einer Sensationsstimme, Johnny Solinger von Skid Row.

Johnny Solinger, auch ein Mann, der locker über ein paar Oktaven drüber gesungen hat. Und mein letztes Geburtstagskind wäre auch 61 geworden heute. Der ist letztes Jahr verstorben, im Dezember. Im Alter von auch nur 60 Jahren, auch ihn hat der Krebs dahin gerafft. Er war eigentlich diese Band, die grundsätzlich mit 19 oder 11 Mann auf der Bühne steht. Er hat die meisten Songs von ihnen geschrieben. Er war der Sänger, Texas, Kubanisch, Hossa, weiß er nicht, Raul Malo von den Mavericks.

Omar and the Howlers. The Full Moon on Main Street. Vollmond ist schon vorbei. Und dann ist es ja eigentlich so, also der ist ja dann nicht nur auf der Main Street, sondern wenn dann überall. Ne? Gut. Jürgen Bär macht morgen eine Doppelschicht. Morgens 9 bis 12 die Feel Goodies. Morgen Abend ab 19 Uhr JB 1923. 4 Stunden eine Mitmach-Show am Samstagabend für euch. Und morgen Vormittag bei den Feel Goodies gibt es natürlich wieder neue Perlen. Das war letzten Samstag bei ihm auf Platz 2. The Menzingers. Und der Song über The Food.

The Menzingers und The Fool. Das ist die zwei. Und dann kommen wir nicht so laut. Dann kommen wir zu Jürgens Nummer 1. Embrace und Coming Home.

Coming Home von Embrace. 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Mehr Herrn Bär morgen Abend ab 19 Uhr hier bei Figo FM.

Lisa Jane, David Bowie. In 20 Minuten der Weekend Starter. Heute Mesh Mike von der Konserve. Der hat für euch vorproduziert, hat mir eine Nachricht geschickt, dass es ein 80-minütiges Special gibt. Das komplette Album als DJ-Mix und 4 fette Bonustracks von meinem Freund aus Frankreich, wo wir am Anfang ein bisschen Ausspracheprobleme gehabt haben. Ugel, ein Ugel-Special für euch im Rahmen des Weekend-Starters. Und ich habe gerade versucht, ihn anzurufen, aber er geht mir nicht ans Telefon. Wenn ihr nämlich zufälligerweise irgendwo im Rottal wohnt, in der Nähe von Dietersburg, da ist heute Abend große Party angesagt. Einlass ab 16 Jahren, allerdings streng reglementiert mit einem ausgefüllten Mutti-Zettel. Alle anderen, die über 18 sind, dürfen selbstverständlich so hinein, nämlich eine Schlossparty im Schloss Baumgarten. Jetzt habe ich das auch noch richtig hingebracht. Ich habe hier auf dem Flyer, den er da drin hat bei sich, der liebe Mike, da steht nämlich nur Schlossparty Baumgarten drauf und da findest du jetzt erst einmal überhaupt nichts. Darum habe ich mich jetzt bemüht und das Internet durchforstet, damit ich euch sagen kann, wo der Mike heute Abend live zugange ist, nämlich in der Vilshofener Straße 16 in 84378 Dietersburg im Schloss Baumgarten. Heute Abend die folgenden Party Areas im Angebot. 80er und 90er Area. Die größten Hits und Alltime-Classics aus 2 Jahrzehnten. Ich denke jetzt mal, da legt der Mike auf. Dann gibt's noch eine Karaoke-Bar. Da könnt ihr, wenn ihr dann genug Schlossbräu gehabt habt, selber mitsingen. Es gibt einen Techno-Bunker. Es gibt ganz offensichtlich auch im Innenhof Rock für alle, die es ein bisschen gitarrenlastiger mögen. Und es gibt, das finde ich jetzt am interessantesten, auf sowas kommen bloß die Niederbayern, es gibt einen Muschi-Club. Der Muschi-Club, das ist der Floor für aktuellen Club-Sound und Charts zum Durchtanzen bis in die Morgenstunden. So viel zur Party im Schloss Baumgarten.

0: Gleich noch ein Hinweis für Samstag in 8 Tagen oder auch morgen in einer Woche.
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Der DJ und der Produzent schiebt alles auf die 303. Der die Drinks an der Bar ordert, sagt, schieb's mal auf die 606. Und wenn die dann merken, dass er das gesagt hat, weil er selbst gar nicht zahlen will, dann gibt's voll auf die 12.

Die Anweisung fürs Wochenende macht ja keinen Mist. Ich bin raus hier heute und ich wollte auch noch sagen, dass ich erst am Dienstag wieder da sein werde, denn der Axel hat mir freundlicherweise einen freien Tag genehmigt. Feelgood Faktor am Montag mit Axel Schul. Jetzt der Meshmike mit dem Weekendstarter und einem DJ-Mix-Special der neuen Scheibe von Ugel. Danach kommt der Wolfman. Morgen früh und morgen Abend Jürgen Bär. Alles hier für euch bei Feelgood FM.

0: Einen wunderschönen guten Abend. Es ist Freitag, der 7. August 2026. Hier ist der Weekend Starter. Allerdings nicht live, deswegen auch nicht Folge 176, sondern genau Folge 175,5. Denn nur live gesendete Shows werden vollwertig in die Statistik aufgenommen. Wobei das trotzdem keine halbe Show heute ist. Es gibt jede Menge auf die Ohren für euch für den perfekten Start ins Wochenende. Ich habe einige Mixtapes vorbereitet und es gibt auch wieder ein kleines Special, so wie bei der letzten aufgezeichneten Show. Vielleicht könnt ihr euch erinnern, da gab es das neue Claptone-Album als DJ-Mix. Und auch heute hätte ich wieder sowas für euch vorbereitet von einem der angesagtesten DJs gerade im Moment. Und es wird fast die zweite Hälfte dieser Show einnehmen. So gegen 20.40 Uhr starten wir ungefähr los. Solltet ihr nicht verpassen, ein mega tolles Mixtape. Ansonsten heute kein Euterhodern und keine Maxi der Woche, aber einen Uitl. Der Boxer hat sich nicht anschauen lassen und für diese aufgezeichnete Show trotzdem einen Uitl abgeliefert. Den machen wir dann so in 30 Minuten in etwa. Jetzt starten wir erstmal rein in diesen heutigen Weekend Starter, der übrigens auch ein One-Hit-Wonder beinhaltet. Auch da die Story dazu. Jetzt geht's erstmal los mit einem 90er Mixtape. Wunderbare 90s in the Mix.
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1: Bahaman mit Who Let the Dogs Out aus dem Jahr 2000.
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1: Die Männer aus Bahamas sind eine mehrköpfige Musikgruppe aus der Karibik. Bereits Ende der 1970er Jahre gründen sie sich in der Hauptstadt Nassau, zunächst unter dem Namen High Voltage, bevor sie sich 1991 den Namen Bahaman zulegen. Von Album zu Album öffnet sich die Band immer mehr dem Mainstream, doch es dauert 9 Jahre, bis sie damit Erfolg haben. Und diesen verdanken sie ihren Musikerkollegen Anselm Douglas aus Trinidad, dem dort während der Karnevalssaison 1998 ein Hit namens Doggy gelingt. Und den hört Steve Greenberg, der Produzent,

Unter seiner Regie nehmen die Jungs eine Coverversion auf, nennen sie Who Let the Dogs Out, und Greenberg platziert sie im Soundtrack zum Film Rugrats in Paris. Im Herbst 2000 wird die Single ein Welthit, der sich insgesamt mehr als 7 Millionen Mal verkauft und sogar mit einem Grammy als bester Tanzsong ausgezeichnet wird. In zahlreichen Football- und Baseballstadien wird der Titel eingesetzt und auch in weiteren Fernsehserien sowie Filmen wie zum Beispiel Man in Black Teil 2. Die beiden Nachfolgesingles können da nicht mithalten. Lediglich Move It Like This wird in England noch ein Achtungserfolg und seit 2011 gehen die Musiker getrennte Wege. Who Let the Dogs Out von Bahaman, eine klassische Eintagsfliege. Who let

0: Westbam und der Beatbox Rocker am Freitagabend beim Weekend Starter auf
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0: Und vom Beatbox Rocker geht's rüber zum YouTube Rocker. Ihr wisst, was jetzt kommt. Mein lieber DJ-Kollege, der Boxer, liefert Woche für Woche einen unschuldigen YouTube-Link. Und heute werden wir hören, was passiert, wenn zwei norwegische Brüder mit einer ukrainischen DJ zusammenarbeiten. Markus und Daniel Slettebakken, besser bekannt als Cream. Und Olga Korolova, besser bekannt als Korolova. Zusammen mit dem Uitl der Woche, hier ist Annihilation, der unschuldige YouTube-Link. Hier ist der Musiktipp der Woche von DJ Boxer.

wunderschöne Deep House Nummer. Das war der Titel Ambers von Christian Burns. Beim Weekendstarter am Freitagabend, ausnahmsweise mal nicht live, sondern voraufgezeichnet, und zwar gestern Abend. Und es geht fast schon rein in Stunde 2 jetzt mit einer wunderbaren Kombination aus Playa Hitty, Kim Lucas, Miss Jane, Robert Miles, Masterboy, Rosella, Dr. Alban und Energy 52. All diese Künstler waren groß in den 90ern und kommen jetzt in den kommenden 15 Minuten in einem wunderbaren Mixtape auf euch zu. Guten Empfang! 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

Damit kommen wir zum heutigen DJ-Special beim Weekend Starter auf Feel Good FM. Es geht um den französischen DJ und Produzenten Ugel mit bürgerlichem Namen Florent Ugel. Der gehört mittlerweile zu den absolut heißesten Namen der weltweiten Elektronik- und House-Szene. Mit weit über 10 Millionen monatlichen Hörern auf Spotify und globalen Mega-Hits wie seinem Remix von Bella Ciao oder I Adore You oder eben jetzt auch einen der Summer-Hits mit Movin' to the Sun, bringt er verlässlich jede Tanzfläche zum Kochen. Mittlerweile füllt er die großen Festivalbühnen der Welt, feiert sein Debüt beim legendären Coachella und bespielt als Resident DJ die exklusivsten Clubs auf Ibiza. Ja, und jetzt krönt er seine bisherige Karriere mit seinem mit Spannung erwarteten Debütalbum 21. Und der Titel ist dabei kein Zufall. Er steht für genau die 21 Jahre, die vergangen sind, seit er als Teenager in seinem Schlafzimmer in Marseille die allerersten Vinylplatten gemischt hat und beschlossen hat, DJ und Musikproduzent zu werden. Das Album umfasst 21 Tracks und liest sich wie das Who is Who der internationalen Musiklandschaft. Neben hochkarätigen Rap-Ikonen wie Snoop Dogg, Big Sean oder French Montana hat sich Ugel auch elektronische Schützenhilfe von David Guetta ins Boot geholt. Es gibt jetzt also das Album zu hören, die Tracks exakt in der Reihenfolge. Jedoch habe ich mir zu jedem Titel die Extended besorgt und das Ganze als DJ-Mix aufbereitet, unterbrochen lediglich von einigen Interludes, die auf dem Album auch Platz gefunden haben. Und hinten raus gibt es noch 4 fette Bonus-Tracks. Jetzt also beim Weekend Starter DJ Ugel und sein Album 21 im DJ-Mix. Viel Spaß euch beim Hören und Tanzen und gerne bis nächsten Freitag, dann natürlich wieder live auf Feel Good FM.